Das war die britische Elektroband Bronski Beat mit ihrem genialen Synthie-Hit Small Town Boy. Mittlerweile ein Riesenklassiker von Savage Garden. Oh.